0: 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Was wolltest du mir sagen?
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2: Ich hab heut frei. Ist leider so, dass man mich heute nicht erreicht. Bin im Void in der Sauna oder einfach nur daheim, gehen in ans Telefon, komm ja nicht vorbei. Ja, ich hab halt frei. Ich mach halt blau, vielleicht mach ich irgendwas mit meiner Frau. Stell mich in die Küche und erzeuge feinste Gerüche, vielleicht auch nicht, wer weiß das schon genau. Ja, ich mach halt blau und sollte irgendwann wieder was tun.

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1: Man wünscht sich das.
2: Tuurlijk,
1: aber dass es dann passiert, da warst du, also da, das war unfassbar. Das war ein Gefühl, da vergisst man alles um sich. Ja. Das ist wie eine Explosion. Also das kann man sich nicht vorstellen. Diese Freude, das habe ich nie mehr. Ja, bei der Geburt meines Sohnes, da habe ich es nochmal.
2: Ja, ja.
1: Da habe ich es echt nochmal so.
2: Beim gespürt. Deutschen Vorentscheid und bei der Geburt deines Sohnes.
1: Das war unfassbar. Da an, ich meine, man muss denken, damals gab es diese ganzen Privatsender noch nicht. Du warst von heute auf morgen berühmt. Man sagt das so einfach.
2: Weil das Leben gleich anders nach dem Abend in Nürnberg. Ja?
1: Also wir sind dann ins Hotel nachher gefeiert und. Dann morgens bist du aufgestanden, hast du erst mal gesagt, kneifen. ob das alles jetzt wahr ist.
2: Ja.
1: Und dann sind wir runter ins Foyer und das Foyer stand voll und mit Reportern und am Flughafen haben sie uns sofort erkannt und es war echt der Wahnsinn.
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1: Ganz wenig. Also, weil man ist so fokussiert. Nur auf diese 3 Minuten. Das sind ehrlich nur 3 Minuten. Aber du hast das Gefühl, das bedeutet dir dein ganzes Leben.
2: Ja.
1: Alleine der Weg von der Garderobe war ja in eine Messehalle. Dazwischen war eine Messehalle nur für Sponsoren.
2: Mhm.
1: Und dann bist du in die Halle gekommen, wo dieser Auftritt stattgefunden hat. Das war locker 1,5 Kilometer.
2: Wirklich.
1: Du wirst bekloppt. Und dann läuft einer immer noch mit so einer Kamera, ne? So wie sie hat.
2: Du musst ein bisschen fröhlich sein.
1: Und du denkst innerlich, scheiße.
2: Kann ich nach Hause? Kann ich zurück nach Bocholt?
1: Genau, ganz genau. Und dann stehst du da. Dann kommt die Aufnahmeleiterin, stellt dich hin, positioniert. Okay, das hast du jetzt 5 Tage, 2-mal am Tag hast du das die 3 Minuten gemacht. Ey, mach dir jetzt nicht ins Hemd, habe ich so gedacht.
2: Ja.
1: Und dann sagt die Viktor Laszlo, und jetzt Wind, und lass die Sonne in dein Herz. Und dann denke ich, wie geht der Anfang? Da, da, da, da. Und da war der Text da.
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1: 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Ja, super. Ehrlich?
2: Keine Ahnung.
1: Ich hatte kein Gefühl mehr dazu.
2: Nein.
1: Und dann sitzt du und wartest. Ne? Und dann kam eben Johnny Long. Und dann habe ich zu Petra noch gesagt, weiß ich noch ganz genau, Petra, der ist heute nicht zu schlagen. Der singt um sein Leben. Wir haben gesungen, ja, aber der singt um sein Leben. Und der hat echt um sein Leben gesungen.
2: Ja.
1: Das war so gigantisch.
0: Ja. 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
1: Wenn ich heute noch mit dem Song auftrete, das ist halt ein Hit.
2: Aber du singst noch immer.
1: Ja, natürlich. Und das ist halt ein Hit. Und der Hit wird immer, auch da sind junge Leute, die haben damals noch gar nicht gelebt.
2: Nein.
1: Die können diesen Text auswendig. Ja. Kinder. Ja, das ist unfassbar.
2: Ja,
1: das ist halt ein Evergreen. Und es gibt nichts Schöneres, als für jemand, der singt oder der Platten macht, ein Evergreen zu haben.
2: Ja.
1: Jedes Mal, wenn wir sind jetzt gerade auf Tournee, wenn ich auf der Bühne stehe und ich singe nur das, Lars, mehr muss ich nicht machen, Lars.
2: Jeder singt mit.
1: Jeder singt mit. Jeder. Und sie singen nur nicht, Lass die Sonne in dein Herz, sondern sie singen immer Lass die Sonne in mein Herz.
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2: Aber wir. Ganz berühmt hier in Bocholt.
3: Ja, heute noch. Das ist so lustig, wenn wir durch die Stadt gehen.
2: Ja, wirklich. Auch heute ja. Eine richtige Woche im Start.
3: Wenn du, jetzt trennen uns natürlich auch ein paar Jahre. Das weiß auch nicht meine Musik, die ich gehört habe. Aber als wir uns dann kennengelernt haben, habe ich mich damit beschäftigt und fand das auch immer interessanter. Und eben dieses Schreiben, das habe ich immer gerne gemacht, Gedichte, Geschichten. Und dann hat er irgendwann gefragt, jetzt mach mal einen Songtext.
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1: We maken jetzt een album fertig. Dat wird im September dann sehr wahrscheinlich soweit sein. Dass wir das fertig haben. Da sind so 12, 13 Songs dann auch drauf. Und wir finden das auch immer ganz spannend, wenn eben nicht jetzt Lied für Lied veröffentlicht ist, sondern wenn man sich auch noch freuen kann, dann auch wirklich auf ein Album. Auch wenn man vielleicht CDs nicht mehr in der Form auch kauft oder so. Aber ich finde es immer noch toll, wenn man
2: sowas in der Hand hat.
0: Ja. 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
3: Ik würde deshalb machen, damit die Caro das einmal erlebt.
4: Ja.
3: Ich würde es nicht für mich machen, ehrlich nicht. Aber für Caro würde ich es machen, weil das ist eine Erfahrung, das ist wie für einen Fußballspieler die WM.
0: Ja, ik zou het alleen doen, zegt Andreas, omdat ik Caro het zou gunnen een keer mee te maken, dat Songfestival. 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En dat allemaal vanwege dit lied.
3: Laat die zonne in.